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Radioactivity und der Titel Why ja radioaktiv sind wir da hier im Sinne davon, dass am Radio wieder mal Indie, Alternative, Metal, Punk, Hardcore, Drum und Bass und Gothic läuft und artverwandt. Neue Musik aus aller Welt und das

ist Musik gsi von den Ox Compilations, Ox Punk und Hardcore Fanzine. Ist schon ein bisschen älter, der Song ist im letzten Dezember auf der Ox Compilation drauf gsi. Wieso ich ihn jetzt gerade am Anfang eingespielt haben? Das hat damit zu tun, dass mir eine Hörerin, Andrea, aus Aarau geschrieben hat, hey, wo ist denn das Ox Fanzine? Das fehlt ja bei euch in der Musikpresse. Schau, wir haben den Musikexpress, Metal Hammer und viele andere gehabt, Rolling Stone, aber das Ox, das Punkheftli, sie hat immer sich ein bisschen drauf verlassen, wenn man das ein bisschen vorstellt, ist sie an Kiosk gesäckelt und das gepostet, ob sie das überhaupt noch gibt. Ich hoffe, dass wir es bald wieder kriegen. Natürlich gibt es noch, das Ox. Damit herzlich willkommen zu einem Indie-Blog heute mit einem Haufen metallischen Sounds. Wir haben in der zweiten Hälfte nämlich ein Special über das Baden im Blut Festival, wo stattfindet übernächstes Wochenende. Dann ein Haufen neue Sounds, ein Haufen neue Releases. Mein Name DJ Leo, Playlists, Leo Swiss Radio, Instagram und Facebook. Und ich begrüße alle, die zuhören auf Kanal K, Rasa, Lora, Radio 4 TNG, Radio 15 und Radiologisch. Und apropos Radio Rasa, unsere Live-Sessions, die ja in keiner Ausgabe dafür fehlen, die kommen heute von Radio Rasa. Die hat nämlich ganz einen Haufen Konzerte übertragen oder sogar im eigenen Studio gemacht, unsere KollegInnen vom Schaffhauser Rasa. Da lassen wir den ein bisschen rein im Laufe dieser zwei Stunden.

wunderbaren Hintergrundklang, der übrigens kommt ab dem neuen Album von Down a Fall of Noor, wo einen sehr schönen, aber auch einen wahnsinnig langen Albumtitel hat. 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Was so schön ist, wenn wir bei der Gitarre und beim Punk bleiben, da gerade nochmal eine ab der Ox Compilation Nummer 183 vom letzten Dezember, um vielleicht der Andrea in Aarau und allen anderen, weil das Magazin ein bisschen bei uns in der Presseschau vermissen, der Freude zu machen. Das sind Torpedo mit dem Titel Now. Guter Underground Punk und Hardcore.

sind Torpedo gsi und der Titel Now. Ab der Ox Compilation auch eine sehr experimentelle und neusige Band, aber genauso Musik soll ja eben auch Platz haben im Indie-Block. Neue Musik aus aller Welt. Mich nimmt natürlich ein bisschen Wunder, was hast du für neue Sounds oder für Konzerte jetzt schon Sommerfestivals erlebt? Was für Bands an einem Sommerfestival, wo dich zum Beispiel wirklich packt und überzeugt hat? Schreib mir über Leo Swiss Radio, Instagram und Facebook. Ich bin sehr, sehr gewundert. Und ich versuche so viel wie möglich neue Musik hier in die zwei Stunden reinzubringen, vor der Sommerferien, dass du noch ein Tipp hast, was man alles so mitnehmen könnte. Falls du Sommerferien hast, sonst lass es einfach daheim auf deiner Liste, Spotify oder vielleicht latsch auch die Musik runter. Zum Beispiel Francis Chang mit I Can Feel the Waves.

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1: Sehr entspannte Sounds von der Francis Chang. Und ja, weniger entspannt geht's jetzt wieder zurück zum Punk. Gleichzeitig wie das Baden im Blut Festival am gleichen Wochenende findet nämlich in Bergamo in Italien ein spannendes Punk-Festival statt. Es heisst Punk Rock Raduno, ist bereits die 9. Ausgabe. Das Besondere daran sind zwei Sachen. Erstens mal, der Eintritt ist frei und es spielen doch fast etwa 60 Bands. Die meisten sind auch so aus dem Punk-Untergrund, also gar nicht wirklich bekannt. Hat natürlich schon auch ein, zwei, die man kennt, die Papers, The Queers oder Pansy Division, alles Bands, die auch in Magazinen wie zum Beispiel ein Plastikbomb Platz haben, das ist sehr typische und tolle Punk-Magazin oder im Ox-Fanzin findet man die natürlich auch, aber sehr viele sind das wirklich Untergrund-Punk-Bands. Dazu gibt's auch jetzt eine Compilation, wo ein Haufen von diesen Bands, die auftreten, in Bergamo drauf sind. Wichtig, no racism, no sexism, no homophobia, no violence und alle Altersklassen sind willkommen. Das steht ganz gross auf der Webseite und ich finde, das müssen wir unterstützen. Darum hier auch ein Ausschnitt aus dieser Compilation vom Punk Rock Raduno Festival. Da ist eine Band namens Fanta.

ist ganz klar, was die da als Vorbilder gehabt haben, die Fanta, nämlich die Ramones. Sehr spannende Band und eine, die halt einfach die Ramones lernt musikalisch weiterleben. Und eine von diesen Bands, die am Punk Rock Raduno Festival auftreten. Ich werde dann von dieser Compilation, von dem Sammelalbum, wo zum Festival ist erschienen, auch noch einen weiteren Drittel einspielen, auch in der zweiten Stunde. Und könnt ihr mal auf die Webseite schauen, punkrockraduno.com. Dort findest du alle Infos, dort findest du Bilder auch von dem kleinen Festival. Es ist nicht wirklich ein riesiges Festival, sympathische Grösse und natürlich ist auch das Programm drauf zu finden. Und was ich auch noch toll finde, es gibt dann einen Livestream ganz offenbar. Wahrscheinlich kann man dann dort auch schauen, wie die Bands live auf der Bühne stehen.

Das sind The Gold Stars mit ihrem neuen Album The Dark Overlords of the Universe Thrash Metal, wo rausgekommen ist bei Season of Mist Records. So, und bevor wir ein bisschen ruhigere Sounds dann anschlagen zwischendurch, da ist das Americana Rock Album, wo rausgekommen ist. American Aquarium, die Band habe ich auch schon immer wieder mal gespielt. Die haben ein neues aktuelles Album New Ways to Lose. Es ist zwar schon ein paar Wochen draussen, ich habe aber nie Zeit gehabt, richtig, um das hier zu würdigen im Indie-Block. Und da der Titel Can't Into Cold von der American Aquarium.

0: Tolles Album American Aquarium sind zurück. New Ways to Lose. Das heisst, das neue Album, es ist über 20 Jahre, es ist die Band nämlich schon unterwegs. 20 Alben haben sie in dieser Zeit auch gemacht. Und viel Konzerte gespielt. Eine Band aus North Carolina, wo sich mittlerweile in der Roots und Americana und Rock, aber auch in der Country-Szene einen tollen Namen spielt. Und der BJ Barham, der Sänger von der Band und Mitbegründer, der hat ein bisschen über die Musikszene erzählt in einem Interview, wo er gegeben hat, in einem kleinen Blog vor kurzem und dort gefunden, ist auch spannend, wie sich das alles ein bisschen verändert hat in der Musikszene.
1: Yeah, there's building something foundational and then there's trendy following. And both of them can lead to success. Following trends, we've seen it. We're watching it now. TikTok is a trend. We're watching success, like massive success, come out of that. But what I'm building is trend proof. What I'm building is foundational. What I'm building, I started building when MySpace was popular. That faded. Then it was Facebook. Then it was Instagram. Then it was TikTok. My thing has been growing. I don't need, like, whatever social media platform, great, I'll use it to promote the shows. But I'm not basing my entire career off of clicks and likes. I'm basing my entire career. Who's going to pay $40 to see me once a year when I roll through their town?
0: Also der BJ Barham sagt im Podcast, wo er da hier das Interview gegeben hat, Stephen Hogan, ja, also andere haben halt angefangen über irgendwie, naja, Facebook, Instagram, TikTok, ihre ganzen Shows aufbauen. Sein Ding sei das nicht, Klicks und so, das interessiert ihn eigentlich nicht gross. Er brauche zwar Social Media, einfach zum ein bisschen Werbung machen für das Konzert, aber er baut sein Publikum und seine Karriere lieber auf, richtig über viele Shows, wo sie live spielen und das sei dann halt auch sehr viel nachhaltiger. Der BJ Barham, Sänger von American Aquarium. Indie Block. Und jetzt kommen wir zur neuen Musik von Ellie and Fur. Jetzt wird es ein bisschen elektronisch, bevor wir dann eine erste Live-Session respektive ein Live-Konzert von Radio Rasa reinlassen. Das sind Ellie and Fur mit ihrem neuen Album.

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1: Tja, wir haben ganz einen Haufen vor im Indie-Block, auch in der nächsten Zeit. Die Sommerferien fangen ja an und da hat es mal erstens eine Tradition, dass der Indie-Block nämlich amix im Sommer, so im Juli, ein neues deutsche Welle-Special bringt. Das ist dann in zwei Wochen soweit. In zweiter Woche, ab am 20. Juli, zwei Stunden lang, vor allem viel Untergrundmusik von der neuen deutschen Welle. Natürlich dürfen auch die grossen Hits wie, naja, da, da, da oder UKW Sommerspiel nicht fehlen, aber zum Beispiel Bands wie Bildstörung oder erste weibliche Fleischergesellin nach 1945, die obskuren Bands von der Szene damals aus Deutschland in den frühen 80er Jahren, das dann in einem grossen Special. Natürlich gibt es auch sonst viel Live-Musik momentan. Es läuft ja einiges, allerdings verlagert sich logischerweise die ganzen Konzerte ein bisschen ins Freie raus. Und ich schaue mal so, was ein bisschen in den Regionen los ist in diesen zwei Stunden Indie-Block. Gehen wir zuerst mal auf den Kanton Solothurn zu. Dort ist ja radiologisch, wo unser Indie-Block ausstrahlt. Dort kannst du zum Beispiel ein Musical schauen vom 9. bis 11. Juli. Glücksstück ist zwar dann kein Pop- und Rockkonzert. Die Toby Lucas Band, die spielt am 23. Juli und zwar an der Acoustic Nights Summer Special im Alten Spital in Solothurn. Das am 23. Juli. Sonst ist uns nichts gemeldet worden. Dann muss man schon auf Olten gehen und dort kannst du am 8. Juli die Stubentengänge hören auf dem Vorplatz von der Schütze Olten. Das klassische Konzert. Es gibt am 16. Juli in der Stadtkirche, Musik in der Stadtkirche, das ist dann auch ein bisschen etwas Ruhigeres. Ja, keine Tortenkinder, sondern abgefahrene Psychedelik-Rock. Psychedelik-Kinder, könnte man fast sagen, hat Radio Rasa vor kurzem im Studio gehabt, live mit einer Band, wo ich euch jetzt einen Ausschnitt aus dem Konzert vorstelle. Doom Gang heissen sie, kommen aus den USA. Sie sind in Louisville, Kentucky, gegründet worden. Vor 4 Jahren sind eigentlich 7 Musikstudenten, die sich so einer Mischung von Psychedelic Rock, Jazz, Fusion, Prog Rock und Lo-Fi, aber auch Bedroom Pop annehmen und schon mit Bands wie Emil and the Sniffers, The Black Angels und vielen anderen sind unterwegs gewesen. Es gibt ein Live-Album von Doom Gang, es gibt auch sonst ein Album, ein Studio-Album von ihnen und Radio Rasa hat im Juni die Band eingeladen ins Studio zu einem Konzert. Da ist ein Ausschnitt daraus. Das ist Dummgang für euch.

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Live-Session von der Band Doom gang auf Radio Rasa ausgestellt worden. Und ein tolles Konzert, das es da im Studio gegeben hat, regelmässig auch, sind weitere geplant. Und es macht natürlich Sinn, wenn du mal schauen auf rasa.ch, auf der Webseite vom Radio, wo ja regelmässig weitere Konzerte ankündigt. Und da läuft auch einiges, ist immer wieder spannend. All die vielen Open-Airs, die es auch gibt. Und sympathische kleine Konzerte übrigens in Schaffhausen. Ja, da ganzen Haufen Musik heute auch. Ein paar Tipps, wo du kannst hingehen kannst. Ist nämlich im Sommer gar nicht so einfach. Sind viel Openers, aber so die Clubkonzerte, die gibt's nicht gross. Das gilt auch für den Aargau. Dort ist auch nicht wahnsinnig viel los jetzt zwischen 6. und 20. Juli, wo die Staffel vom Indie-Block ausgestrahlt wird. 31. Juli, das Opener Kränichen mit Punk, Hardcore, Metalcore, das ist angesagt natürlich. Ansonsten in Schaffhausen läuft da bedeutend mehr. Beim Rasa in der Nähe gibt's zum Beispiel am 16. Juli Street Music Night in der Stadtgasse in Schaffhausen. Electric Monk spielt in der Riebadi in Schaffhausen am 17. Juli. Am 18. Juli sind deine Freunde, das ist eher so ein bisschen Familienparty, Pop in Singen, näher Schaffhausen sind die dann unterwegs. Und auch sonst ist natürlich dort vor allem ein bisschen Body-Saison angesagt. Wenn du Konzert veranstaltest, schick mir deine Unterlagen, deine Hinweise an die Adresse, die du findest unter Leo Swiss Radio, Instagram und Facebook. Tja, und das sind auch Sendedaten und weitere Infos zu unseren Sendungen zu finden. Ein Special über Baden im Blut, heute angesagt, neue Releases, ganzen Haufen neue Musik und weitere Live-Sessions von Radio Rasa. Das gibt's heute im

0: Das ist Carla Ahead mit ihrer tollen Single Worst Case Syndrome. Kann man schon fast überlegen, ob ich die dann soll die nächste Ausgabe vom Indie-Block reinpacken, wenn es um Neudeutsche Welle geht. Weil das ist ein bisschen Fortsetzung natürlich von der Neudeutschen Welle. Hätte genauso gut in den frühen 80er Jahren gespielt werden, doch hat jetzt eigentlich hier gut so als Break und als Abwechslung reinpasst. Carla Ahead, wer ist das? Das finden wir auf ihrer Webseite raus, wo dann auch gerade kannst vorlesen lassen.
1: Carla ist eine 20-jährige Musikerin, die in ihren Songs über den Alltag einer jungen Frau in Berlin schreibt. Sie verarbeitet ihre eigenen Erfahrungen oder auch mal Erlebnisse aus ihrem Umfeld. Carla vertont die ganz großen Träume und die mittleren Enttäuschungen. Ihre Songs erzählen von unerwünschten Anmachen im Club und der Frage, was sich verändert, wenn man plötzlich angeblich erwachsen ist. Carlas Musik lässt sich irgendwo in den Bereich deutschsprachiger Indie-Pop einordnen, wobei das für Carla auch eine Kampfansage ist an dieses überwiegend von Männerbands dominierte Feld. Damit zu mischen ist ihr mehr ein Anliegen, als eine Schublade zu finden, in die man sie einsortieren kann. Denn Carla schreibt und macht Musik, die sie selbst gut findet und auch selbst hören will.
0: Das ist ein Ausflug also auch in den modernen Elektropop gsi mit der Carla Ahead.

Das ist ein neues Album von Escarme Gam, wo so im Black Metal natürlich daheim ist. Radiant Glimmering Wall haben wir gehört. Und das bringt uns, bevor wir dann zu unserem Oldie kommen, der Flashback-Rubrik auch zu Gothic Sound. Die Band Blacklight hat man das ein Jahr können am Wave Gothic Treffen in Leipzig erleben. Guter Gothic Sound aus den USA. Jetzt haben sie mir eine neue Single geschickt, einen Remix auch gleichzeitig, was gemacht haben. Und zwei Tracks kann man gerade neu abladen von Blacklight, zum Beispiel The Haunting of Us.

tolle Synthie-Pop, wo aus Amerika kommt, Blacklight, mit der Single The Haunting of Us. Wie gesagt, es gibt auch noch einen fictional Remix dazu. Du kannst also gerade die beiden Songs neu abladen. Indie-Block. Und jetzt werfen wir auch noch kurz einen Blick auf Konzerte, die veranstaltet werden in Winterthur. Dort, wo Radio 4 TNG am Dienstag vom 9 bis um 11 Uhr den Indie-Block ausstrahlt in der Wiederholung. Auch dort ist alles so in der Vorbereitung auf die grosse Musikfestwoche denn im August. Aber zwei Sachen sind gemeldet worden. Am 9. Juli gibt's ins Only Rock'n'Roll, die Live-Musik statt. An verschiedenen Locations gibt's da Musik. Und Tarka Barka Wanderbühne, die ist vom 16. bis 19. Juli an verschiedenen Kulturorten in Winterthur unterwegs. Indie, Folk, Pop, das alles wird dort gespielt. Aber sonst eben, es ist relativ ruhig und man geht halt mehr draussen an die verschiedenen Open Airs in der ganzen Schweiz oder im Ausland. Flashback, ein Griff in die Plattenkiste. Was man natürlich auch machen kann, ist den Indie-Block hören und einfach die Musik geniessen und der Oldie darf nicht fehlen bei uns. 1997 ist das dritte Album rausgekommen von der Band The Sundays. Static and Silence heisst das Werk. Es ist das letzte Album, das die Band gemacht hat, wo sich rund 7 Jahre lang eine grosse Fangemeindeform in England hat aufgebaut. Ich habe sie kennengelernt damals in den 90er Jahren, weil sie in MTV sind gelaufen mit dem Sound. Wunderbar verträumter Dreampop, sehr folkig das Ganze. Wieso habe ich das wieder ausgewählt heute für unser Oldie, fürs Flashback? Erstens mal, weil ich gerade am Aufräumen war daheim und das Album einfach mal wieder gelost habe und es hat mich von Neuem verzaubert. Ich habe es schon sehr, sehr lange nicht mehr im CD-Spieler gehabt. Und zweitens ist auch eine Wegbereiter-Band, ein Weggefährte von ihnen vielmehr, die Inspiral Carpets auch zurückgekommen mit einem neuen Song und bald auch im 27. im Januar dann mit einem neuen Album. Auch das eine Ur-Indie- und Britpop-Band. Und die spiele ich jetzt gerade Tät an Tät. Zuerst die Sundays aus dem 97 mit dem Titel Homeward. Und dann die ganz neue Single von der Inspiral Carpets.

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1: sich keinen
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